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0: Das ist ein bisschen frisch da draußen, wie die Idee für drun mit 5 bis 7 Grad im Morgen. 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
0: Ziemlich frisch an Platzeweis Nivel, so gesagt, für da den Morgen aus. 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
1: Die danach das ein bisschen mehr frisch zu bauen, wie die Idee ist für die Runde mit 5 bis 7 Grad im Morgen. 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
1: 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Herr Atuk, der Luxemburger Flughafen ist verhältnismäßig klein. Wenn man ihn mit dem Nachbarn Frankfurt, Brüssel oder Paris vergleicht, was könnte ihn für solche Operationen mit Drohnen, wie am Wochenende gesehen, trotzdem interessant machen?
6: Das kann vielfältige Ursachen haben. Die Frage ist ja immer, wer ist der Akteur und was ist seine Motivation und was ist sein Ziel? Wenn es beispielsweise die Verunsicherung der Bevölkerung in Luxemburg oder in Europa ist, dann nützt so ein Drohnenflug natürlich, weil man das in allen europäischen Ländern macht, um überall Verunsicherung zu bringen. Wenn man ein Attentat vorbereiten will und mit der Drohne vorher alles auskundschaften möchte, dann ist das natürlich auch eine Option. Also es gibt vielfältige Optionen, aber das sind einige mögliche Szenarien.
1: Wir nehmen die Lage ernst, aber es gibt keinen Grund, in Panik auszubrechen. Das hat der Premierminister hier in Luxemburg am Samstag gesagt. Wie viele Sorgen sind denn angebracht?
6: Also zunächst muss man einordnen, dass Drohnen schon immer ein Risiko waren, seit sie existieren. Beispielsweise in Justizvollzugsanstalten wurde schon vor Jahren Drohnen missbraucht, um Gegenstände in ein Gefängnis reinzuführen, sei es Mobiltelefone, Drogen, Geld oder sogar Waffen. Insofern ist das Szenario kein neues und natürlich ist die Lage angespannt, wenn es neue Variationen davon gibt. Aber in Panik zu verfallen, hilft ja grundsätzlich nie. Man muss das sauber einordnen und damit dann eben auch entsprechend umgehen.
1: Und welche Möglichkeiten gibt es überhaupt zu erfahren, wo solche Drohnen herkommen, wer sie steuert und wohin sie wieder verschwinden?
6: Naja, da fangen die Probleme schon an. Einerseits Zuständigkeiten, andererseits ein solches Drohnentracking und eben auch versuchen rauszufinden, wo ist denn der Drohnenpilot, der die steuert, vorzunehmen. Und dafür braucht man mehr Ausstattung und mehr Ausbildung und mehr Ermittler und Ermittlerinnen, als man bisher hat, um dann eben nachzuvollziehen, wo fliegt diese Drohne hin, wo landet sie vielleicht irgendwann oder wo ist im Umfeld ein Drohnenpilot, wenn es denn durch einen Drohnenpilot gesteuert wurde. Es gibt natürlich auch die Variante, dass sie programmiert wird und diesen programmierten Flug absolviert. Das ist aber tendenziell eher unwahrscheinlich.
1: Welche Möglichkeiten gibt es denn, solche Drohnen abzufangen oder sogar abzuwehren?
6: Bei der Drohnenabwehr, die fängt ja schon bei der Identifikation an oder bei der Feststellung. Das heißt, kritische Infrastrukturen wie ein Flughafen, aber auch alle anderen, die da bedroht sein können, sollten erstmal verpflichtet werden, vielleicht aus der europäischen Cyber Entity, Critical Entity Resilience Direktive, die eben in Deutschland beispielsweise kritisches Dachgesetz heißt, in ganz Europa umgesetzt werden muss. In dem Rahmen könnte man sagen, kritische Infrastrukturen müssen erstmal eine Drohnendetektion vornehmen, eine möglicherweise auch Identifikation, dass man feststellt, was für ein Drohnentyp ist es, wenn es denn möglich ist, und dann eben auch eine Meldung an die entsprechenden Behörden vorzunehmen, damit man ein vollständigeres Bild hat und auch die Infos hat. Die Drohnenabwehr selber ist insofern sehr gefährlich, dass wenn man eine Drohne stört oder zerstört, kann sie eben unkontrolliert abstürzen und rudeln. Sie kann gegebenenfalls sogar explosives Material tragen und damit auf dem Flughafen, auf dem Tanklager, auf Passagiere oder im Extremfall außerhalb eines solchen Gebiets in einen Kinderwagen krachen oder irgendwo detonieren. Und insofern sollte die Abwehr, wenn überhaupt, natürlich immer sehr bedacht sein. Es gibt sehr, sehr viele Drohnen-Szenarien. Dementsprechend müssen die Behörden dann schauen, was für eine Art von Abwehr da überhaupt zielführend wäre. Und das auf gar keinen Fall an private Sicherheitsdienstleister oder die Kritisbetreiber selbst übergeben und überlassen, weil es eben viel zu gefährlich ist.
1: Gibt es ein Land in der Europäischen Union, von dem Sie sagen würden, es betreibt ein effektives Drohnenmanagement?
6: Naja, im Endeffekt haben alle dasselbe Problem, dass Drohnen ein sehr komplexes Szenario sind, weil es eben sehr, sehr viele verschiedene Typen, Arten und Formen gibt und demzufolge auch ganz unterschiedliche Abwehrmechanismen zielführend sein könnten, aber auch die Geschwindigkeit eben ein Problem ist. Eine Drohne, die mit 100 km/h angebraust kommt, da habe ich nicht viel Reaktionszeit. Und insofern muss ich ja sozusagen in permanenter Alarmbereitschaft sein, wenn ich das wirklich irgendwie abdecken will. Und selbst dann habe ich nicht für alle Szenarien eine Antwort. Das ist schon sehr undankbar und sehr unfair. In Ukraine, was aber wiederum ein Kriegsgebiet und nicht ein Friedensgebiet ist, da geht man beispielsweise bei Umspannwerken hin und spannt Metallnetze darüber, damit eine Drohne da eben nicht reinfliegen kann. Das funktioniert wiederum bei einem Flughafen logischerweise nicht. Und so muss man eben schauen, welche Maßnahmen sind an welcher Stelle bis zu welchem Grad akzeptabel und welche Teile davon sollte dann eben aktive Abwehr beinhalten, die dann eben auch die Behörden vornehmen oder der Staat vornimmt.
1: Nach dem Vorfall am Freitag hier in Luxemburg wurden jetzt wohl auch am Samstag nochmal Drohnen gesehen. Es gab entsprechende Meldungen aus der Bevölkerung, die dann sich aber nicht unbedingt als richtig entpuppt haben. Die Regierung hat nochmals mitgeteilt, dass man eben auch nichts Sicherheitsrelevantes da habe entdecken können. Und es bleibe dabei, dass man die Lage beobachtet, aber aus Sicherheitsgründen keine Details kommuniziert werden. Ist das die richtige Kommunikationsstrategie?
6: Also unserer Meinung nach als AG Kritis ist das die falsche Kommunikationsstrategie, denn das verunsichert ja die Bevölkerung. Und wenn jemand genau diese Verunsicherung als Ziel erreichen will, dann füttert man dieses Konzept ja auch. Was hilft, ist natürlich auch der Bevölkerung zu sagen, vielen Dank für die Meldungen. Dieses hier war eine private Drohne, die durfte da auch fliegen. Kein Alarm, alles gut. Aber eben auch bei der Drohne, wo dieser Überflug war, der vielleicht kritischer ist, durchaus auch möglichst offen und transparent zu kommunizieren. Was ist da gerade das Szenario? Was ermittelt man? Natürlich nicht die ermittlungstaktischen Details, aber man kann das ja auf einer abstrakten Ebene sauber formulieren, um, und das ist eben im Krisenmanagement und in der Krisenkommunikation das Wichtigste, die Deutungshoheit zu halten, die Leute aufzuklären, transparent zu sein, soweit wie möglich und damit eben diese Angst der Bevölkerung, die jetzt auf einmal überall Drohnen meldet, auch wieder ein bisschen einzudämmen und zu sagen, es ist jetzt nicht immer überall eine Drohne schlimm. Wir müssen das natürlich einordnen. Und übrigens zu Luxemburg Flughafen können wir Folgendes sagen, dieses und jenes, aber das und das schon mal gesichert nicht. Und damit hält man diese Deutungshoheit und kann die Bevölkerung auch entsprechend abholen.
1: Soweit den deutschen Expert für kritische Infrastruktur Manuel Atukinas Gründer von der unabhängigen AG Kritis. 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
1: Frisch mat platzeweis Nivel, so gesagt wird der Moyen aus. 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
1: 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Guten Morgen.
8: Ja, guten Morgen.
1: Schätzungsweise 9 Millionen Menschen waren im letzten Jahr in der EU von einer Demenzerkrankung betroffen. Fangen wir vielleicht mal erst an mit den Zahlen aus Luxemburg. Wie dekliniert sich das auf unser Land?
8: Hier in Luxemburg erwarten wir im Moment mehr als 9000 Menschen, die an einer Demenz, und das ist häufig die Alzheimer-Krankheit, erkrankt sind. Das Bedeutsame ist, dass diese Zahl sich doch deutlich steigern wird in den nächsten Jahren. Wir erwarten eine Verdoppelung bis 2050. Und das bedeutet, dass man noch aufmerksamer schauen muss und vor allem noch besser das koordinieren muss, was uns eine frühere Diagnose erlaubt und vor allem einen Zugang zu dem, was wir heute schon haben, in Sachen Behandlung, aber auch in Sachen Prävention.
1: Woran liegt es, dass diese Zahl steigt?
8: Der meist oder der wichtigste Punkt in diesem Zusammenhang ist sicherlich, und das ist positiv zu sehen, das Altern unserer Gesellschaft. Wir wissen, dass alle neurodegenerativen Erkrankungen den Alterungsprozess als Risikofaktoren haben. Das gilt genauso für Parkinson zum Beispiel. Und allein dadurch, dass wir alle glücklicherweise älter werden, steigt das Risiko. Es gibt aber auch Hinweise, dass unser Lebensstil, der sich auch in den letzten Jahren geändert hat, dazu beitragen kann. Das heißt, wir sind weniger körperlich aktiv. Es kann auch sein, dass es Umweltfaktoren sind. Es gibt Hinweise, dass zum Beispiel Luftverschmutzung auch im Rahmen der Neurodegeneration eine Rolle spielt. Das ist inzwischen auch wissenschaftlich belegt, dass das ein modifizierbarer Risikofaktor ist. Und solche Dinge spielen sicherlich zusätzlich eine Rolle, diesen dramatischen Anstieg zu erklären.
1: Sie haben die Wichtigkeit der Frühdiagnose bereits angesprochen. Jetzt gibt es ja mittlerweile KI-basierte Stimmerkennungstools oder Stimmscreenings eher, die auch helfen sollen, eben zu erkennen, ob ein Mensch möglicherweise eine neurodegenerative Krankheit bzw. Demenz hat. Wie funktioniert das?
8: Ja, ich finde das eine ganz spannende Sache und das zeigt auch, wie sich die Technologie weiterentwickelt. Es ist so, dass das Sprechen, die Sprache etwas sehr Komplexes ist. Wir wissen alle, das bedeutet, das hat Aspekte der Atmung, das hat Aspekte der Muskelbewegung, das hat Aspekte der Intonierung. Wir wissen, dass zum Beispiel auch die Stimme sich ausdrücken kann in der Art, wie wir sprechen. Und das hat natürlich auch den, was Sie vielleicht bei der Demenz auch schon verbinden, den kognitiven Aspekt, dass wir natürlich das überdenken, was wir ausdrücken wollen. Und da gelingt es uns durch diese Sprachaufzeichnung, all diese Aspekte gleichzeitig zu sammeln und diese sogar im Verlauf immer mal wieder zu sammeln. Und das ist etwas, was inzwischen aus diesem, wir nennen das Proof of Concept Stadium hinaus ist. Das heißt, wir wissen, damit können wir tatsächlich Marker, Merkmale finden, die für eine Demenz hinweisend sind. Und das ist etwas, was jetzt standardisiert wird, wo wir wissen möchten, können wir das zwischen verschiedenen Populationen auswerten, können wir da Hinweise nicht nur auf zum Beispiel einen beginnenden Prozess, sondern vielleicht auf die Art und Weise, wie sich die Erkrankung entwickelt wird, gewinnen. Und ich glaube, da steht uns gerade im Zusammenhang mit der künstlichen Intelligenz ein ganz neues Portfolio zur Verfügung und wirklich ganz neue Möglichkeiten, die wir auf jeden Fall nutzen möchten.
1: Was konkret ändert sich denn an der Stimme, wenn man an Demenz leidet?
8: Ich kann ein paar Beispiele geben. Ich möchte aber dazu sagen, dass tatsächlich die gesamte Komplexität genutzt wird und eben auch diese künstliche Intelligenzanalysen ermöglichen, alle diese Aspekte gleichzeitig zu analysieren, sodass noch komplexere, ich sag mal, Fingerabdrücke dabei rauskommen. Aber was wir sehen zum Beispiel ist, dass das Pausieren während des Sprechens schon ein ganz wichtiger Faktor ist. Wenn jemand während des Sprechens Pausen über 2 Sekunden macht, ist das hochhinweisend auf eine sich entwickelnde Demenz zum Beispiel. Das gilt natürlich nicht generell, aber das wird in diese Analysen mit einbezogen.
1: Das heißt, das könnten jetzt ein Spezialist, wie Sie einer ja sind, das auch eigentlich in einem Gespräch schon auch entdecken?
8: Ich würde mich da mehr auf die Standardisierung einer Analyse durch zum Beispiel Sprachaufzeichnungen verlassen. Aber das wäre etwas, was wir als Mustererkennung sehen könnten und was uns informieren würde, hier in Anführungsstrichen genauer mal mit der Lupe hinzuschauen. Ich glaube, das ist vielleicht noch ein wichtiger Aspekt, den ich gerne ansprechen würde, weil so oder so können wir nicht erwarten, dass die reine Sprachaufzeichnung uns die Diagnose ergibt, sondern es gibt uns einen Hinweis und dem Menschen mit diesem Muster auch die Gelegenheit, früh Zugang zur Unterstützung zu bekommen. Das heißt, der nächste Schritt wäre, was ist die Grundlage? Und zum Beispiel bei der Demenz, bei der Alzheimer-Krankheit, können wir heutzutage schon, falls ein Verdacht besteht, in Körperflüssigkeiten, das ist typischerweise das Nervenwasser, das wird aber in Zukunft auch das Blut sein, Fingerabdrücke erkennen, die uns dann sagen, hier ist ein Prozess im Gange, der spiegelt das wider, was bei der Alzheimer-Erkrankung im Hintergrund passiert, dass das Gehirn mehr altert, dass sich Eiweiße ablagern. Wir messen diese Eiweiße. Und wenn ich das zusätzlich habe zur Information, dann kann ich schon gezielte Maßnahmen einleiten.
1: Und ist schon klar, ab wann dieses Package da auch so fest geschnürt sein wird und so sicher sein wird, dass es auch beim Patienten eingesetzt werden kann?
8: Da arbeiten wir alle dran. Das ist nicht nur ein Schwerpunkt hier in Luxemburg. Wir wissen, in Luxemburg haben wir den Dr. Fagarazzi hier am LAH, was wirklich das LAH als translationale Institution versucht, dieses zusammenzubringen und eben zurück in die Versorgung zu den Menschen bringen möchte. Und ich denke, dass wir daher eine sehr rasche Entwicklung erwarten können. Wie gesagt, wir sehen schon die Muster in der Spracherkennung, die die Krankheit belegen. Für uns viel wichtiger ist, sehen wir diese Muster vielleicht schon früher. Wir wissen, dass Alzheimer bis zu 20 Jahre früher beginnen kann, ohne dass man es merkt selber, ohne dass es von außen gesehen wird. Aber es ist ein biologischer Prozess, den wir im Prinzip auch nachweisen können. Und es ist gezeigt, dass mit der Spracherkennung schon 7 bis 10 Jahre früher eine Auffälligkeit nachgewiesen werden kann, die zum Beispiel jetzt eine Nervenwasseruntersuchung rechtfertigen kann und zu diesem Zeitpunkt den Prozess nachweisen kann. Das heißt nicht, dass der Mensch krank ist, aber der Mensch hat dann ein höheres Risiko im Laufe des Lebens, eine Demenz zu entwickeln. Und das Gute ist, wir haben inzwischen auch eine effektive Prävention. Das wird immer noch unterschätzt. In Luxemburg haben wir das Programm Demenzprävention, was wissenschaftlich belegt hat, dass es bis zu 45% aller Demenzfälle vermeiden kann, wenn wir wirklich auf unsere individuellen Risikofaktoren eingehen und diese Schrauben, sage ich mal, drehen. Inzwischen wird in der Fachwelt und bei meinen Kollegen gar nicht mehr von Risikofaktoren gesprochen, sondern von Hoffnungsfaktoren, weil das ist ja etwas, was wir selber in der Hand haben, was wir beeinflussen können.
1: Also Sport, geistige Aktivität und so weiter.
8: Absolut, ja, und eben auch Dinge, die wir gar nicht so erwarten, wie zum Beispiel eine Schwerhörigkeit, die unbedingt korrigiert werden sollte, weil die es auch vermindern kann, verhindern kann, dass es voranschreitet, oder Dinge wie die Luftverschmutzung, wo wir auch bei Umweltfaktoren sind.
1: Wobei das vielleicht für den Einzelnen Einzelnen nicht immer so ganz gut, dass man das vermeiden kann. Ne?
8: Richtig, das ist ein Faktor auch für die öffentliche Gesundheit. Richtig.
1: Mhm. Jetzt ist es ja so, Demenz an sich ist ja nicht komplett heilbar. Es gibt aber erste Erfolge auch, was jetzt die medikamentöse Behandlung angeht. Heißt das, dass wenn eben diese Frühdiagnostik stattfindet, dass man dann auch ja eben die Symptome lindern kann?
8: Ganz richtig. Und ich glaube, das ist auch spiegelt sich wieder in dem Motto des diesjährigen Welt-Alzheimer-Tags, wo es ja darum geht, möglichst früh die Erkrankung zu diagnostizieren, um den Betroffenen, aber eben auch den Familienangehörigen einen frühen Zugang zu geben. Und dieser Zugang ist nicht nur soziale Unterstützung, ist nicht nur ein paar, sage ich mal, Maßnahmen aufzuzeigen, mit der Erkrankung umzugehen. Das macht in Luxemburg zum Beispiel das Infocenter Demenz oder die ALA sehr gut. Aber wir sehen inzwischen, dass es wichtig ist, wann man es diagnostiziert, weil tatsächlich, und Sie haben es angesprochen, und als Neurologe bin ich da natürlich auch sehr glücklich, dass wir inzwischen Möglichkeiten haben, Medikamente zu geben, die das Voranschreiten solcher neurodegenerativer Erkrankungen im Falle der Alzheimer-Erkrankung, diese Ablagerung des Proteins im Gehirn, vermeiden, verhindern können und somit das Voranschreiten bremsen können. Das ist zum ersten Mal belegt, das gibt es zum ersten Mal als Medikament, auch in Luxemburg. Und das ist etwas, wo ich erwarte, dass natürlich diese Therapien, die im Moment auch, sage ich mal, risikobehaftet sind, wo man eine gute Auswahl treffen muss von Menschen, die sich da qualifizieren, dass die aber immer besser werden, so wie wir das bei Krebserkrankungen gelernt haben. Und aus der Perspektive anderer neurodegenerativer Erkrankungen, Parkinson, sehe ich das am Horizont. Es gibt erste Studien, wo Menschen in Luxemburg auch schon einen Antikörper bekommen, der Ähnliches leisten soll. Und erste Daten sehen auch ganz gut aus. Das heißt, hier wollen wir uns vorbereiten. Und da wollen wir natürlich Menschen in frühen Stadien der Erkrankung erreichen, damit sie noch am besten profitieren, bevor zum Beispiel eine Demenzerkrankung dazu führt, dass man sich nicht mehr gut in seinem Alltag zurechtfindet, dass man sich nicht mehr gut sozial integrieren kann.
1: Was bedeuten all diese Entwicklungen eigentlich jetzt kostenmäßig für das Gesundheitssystem? Können Sie dazu was sagen?
8: Das ist eine generell wichtige Frage und ich denke, das ist etwas, was nicht nur in Luxemburg, sondern weltweit im Moment diskutiert wird. Es ist natürlich klar, dass alle diese Innovationen auf jahrelanger Forschung, auf klinischen Studien beruhen, die eben auch sehr aufwendig sind. Man muss auch sehen, dass wirklich die meisten dieser Substanzen, die getestet werden, nicht in der Apotheke landen, was auch zeigt, dass es dann natürlich eine Investition gibt, die sich nicht zurückzahlen. Dementsprechend sind, ich würde mal sagen, auch zu Beginn solche Therapien möglicherweise schon in dem höheren Bereich, sodass es auch Kostenbereich, sodass es auch für die verantwortliche Gesundheitspolitik oder auch für den verantwortlichen Arzt wichtig ist, dass wirklich, und da kommen wir mehr und mehr hin, der richtige Patient die richtige Medikation zum richtigen Zeitpunkt in der richtigen Dosis bekommt. Das nennen wir Präzisionsmedizin. Aber ich glaube, das erleichtert auch gerade diesen Punkt, den Sie angesprochen haben, weil zum Beispiel, wir haben das jetzt mal für die neuen Alzheimer-Therapien in Luxemburg anhand unseres Demenzpräventionsprogramms mal durchgerechnet, durchgespielt. Am Ende sich weniger als 10% der Menschen wirklich für eine ganz spezielle Intervention qualifizieren aufgrund von Faktoren, die ganz unterschiedlich sein können. Das kann das Alter sein, das kann Vorerkrankungen sein. Das heißt, je präziser und damit auch effektiver wir Medikamente einsetzen, desto mehr haben wir auch eine vernünftige Kostengestaltung dabei.
1: Eine ganz andere Frage oder etwas anders gelagerte Frage möchte ich Ihnen noch stellen in Bezug auf künstliche Intelligenz. Wir haben gerade gehört, die kann sehr viel dazu beitragen, dass früher diagnostiziert wird. Jetzt gibt es ja auch bei anderen medizinischen Bereichen, aber gerade in Bezug auf Demenz. Was für eine Rolle spielt der Einsatz von KI-Tools im Alltag für die geistige Fitness der Menschen auf lange Zeit?
8: Das ist eine Frage, die tatsächlich auch im Feld diskutiert wird, was unbestritten ist. Und ich bin immer noch beeindruckt, was wir erreichen können durch Präventionsmaßnahmen heutzutage, ist, dass tatsächlich die kognitive Aktivität extrem wichtig ist. Und dass ein Faktor für das Auftreten demenzieller Erkrankungen im Alter ist, dass die Menschen sich nicht mehr ausreichend sozial stimulieren, rausgehen, mit Menschen reden, kognitiv beschäftigen, das, was wir so als Gehirnjogging bezeichnen. Das heißt, im Umkehrschluss kann man natürlich vermuten, dass wenn man einen Großteil seiner kognitiven Fähigkeiten delegiert, dass das dann auch negative Auswirkungen hat. Das bleibt zukünftigen Studien vorbehalten, das dann auch wissenschaftlich zu belegen. Aber diese Idee besteht tatsächlich. Deswegen denke ich, und so sprechen wir auch in meinem Team, wo wir, wie Sie ja schon erwähnt haben, tagtäglich mit künstlicher Intelligenz konfrontiert sind und das als große Chance sehen, aber auch kritisch reflektieren, dass wir natürlich uns damit nicht zurücklehnen sollten, sondern auch die Ergebnisse, die Interaktion mit der künstlichen Intelligenz immer wieder auch für uns reflektieren. Und das ist eigentlich schon wieder dieser kognitive Aspekt, wo ich denke, dass das auch ein positiver Aspekt ist für die Entwicklung.
1: Der Reiko Krüger als Neurolog und Spezialist für neurodegenerative Krankheiten. Vielen Dank fürs Gespräch.
8: Ja, vielen Dank, gerne.
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2: 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Und dann haben wir noch einmal die drei Autos in der Panne. Einkehr, Träger Auto von der Richtung Träger, 400 auf die Hamsanpfeiler, ein Auto steht auf der Pannenspur. 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Und ein Auto Panne auf der A6 Richtung Gasbrich, tischt Mama Abridel, auch die steht auf der Pannenspur.
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4: An der gucken wir auf Meteorjagd, weil du haben wir 9 Grad hier im Kirchspielst. Der Mittag, du klimmt den Thermometer danach bis auf maximal 21 Grad. Das bei einem Mix aus Sonne, Wolken und es bleibt auch drischen. Auch nur, gerade wie der Rest von der Woche, haben wir ganz agreable Temperaturen zwischen 20 und 23 Grad. Und auch hier wechseln die Sonne und die Wolken sich auf.
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0: Ja, da gucken wir auf die Straße, den Auto am Pan ob 3 in der Richtung Trier, die bei der Sortie Hamm Sandweiler Stung, den aus fort. 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
0: Aktuell immer 10 Grad hier im Kirchbirsch, der Mittelsch, da klimmt den Thermometer dann noch bis auf maximal 21 Grad. Das bei einem Mix aus Sonnenwolken, ja, es bleibt heute drischen, gerade wie auch der Rest von der Woche, mit agreablen Temperaturen, die wir da kriegen, immer so zwischen 20 und 23 Grad. 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
1: An Haut, du wirst sich Sonne Wolken auf, dat de Mittag bei maximalen 21 Grad. 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
1: Ja, da war das eine ganz agréable Mitte, statt bei Temperaturen um 21 Grad an einem Mix aus Sonne und Wolken. 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
3: Ich habe einen Fahrtweg zur Arbeit, 40 Kilometer. 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
1: Temperaturen die packen in der Mitte bis auf 21 Grad. 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
0: The Plague, das ist der Kinostipp von Michel Delage.

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0: Aufgepasst, wir noch einmal die Probleme mit der Rode Lucht und zu hollerisch auf der Kreuzung für Richtung Autobahn auf der Hälfte von der Esso-Tankstelle, die funktionieren am Moment noch einmal nicht. 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
0: 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Wie noch der Mittenlohn nach einer freundlichen sonnenwolligen Mischung im Himmel, das bei 21 Grad maximal. 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Im Dünnsten geht nämlich dasselbe wie heute, das heißt größtenteils sonnig, bei just ein paar Wolken noch der Rest von der Woche soll es auch gehen. Also Meteorlux.
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0: Mit gut nach keine Entwarnung wegen dem Accident mit zwei Autos bei der Haller Millen zwischen Haller und Befort. Das ist die Strecke CR121. Du hast eine Spur blockiert. Die Nummer Eisenstangen gemeldet wird auf der A6 Richtung Gaspischer Kreis. Hat dem Zeisinger Kreis die Line auf der Rietzer Spur, die Stangen. 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Du hast die Rietzspur gesperrt. 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
0: 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Wir gleden also im Himmel eine Sonn-Wolke-Mischung. 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

0: 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Abgepasst mir noch immer die zwei Accidenter, die aktuell sind in einem Auto und einem Bus um Lampertsbier scheinen. 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
2: 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Aktuell sind zwei Accidente. Ein auf der Ascher Autobahn in Richtung Stadt, zwischen der Abfahrt Asch und der Junction Asch. Zwei Autos konnten sich heute parken und stehen ziemlich gefährlich auf der Rietzerspur. Auf der Platz muss ich in 2 Kilometer Geduld tun. Und dann ist noch ein Tisch Volkelding an der Reisermühle um CR 356 B. Ein Auto hat sich überschlug. Der Rescue ist heute auf der Platz. Du wirst aus Stroß bis auf weiteres gesperrt und muss evitiert gehen. 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
0: 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Die Straße ist gesperrt. 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